hören wollen. Es kann ihnen für einen Teil von ihnen leid tun. Ihm muss es für seinen leid tun. Er muss ebenfalls beten. Und ich weiß auch, dass Sie beten. Sie sagen, reicht das aus? Ich finde, es ist das Wundervollste, was Sie machen können. Und sehr, sehr kraftvoll. Wenn Sie einen Pfarrer haben, der Ihr Problem versteht, dann könnten Sie ihn bitten, für Sie zu vermitteln. Sie werden möglicherweise spirituelle Beratung erhalten. Das ist das, was Sie brauchen. Schauen Sie, manchmal gehen wir zu Beratern und sie finden lediglich heraus, was sie gesagt hat, was er gesagt hat und was du gesagt hast, was er getan hat. Da stimmt was Tiefergehendes nicht zwischen ihnen beiden und das ist eine tiefe Spiritualität, die Jesus den höchsten Rang in ihrem Leben gibt. Nun, ich glaube nicht, dass das der Fall gewesen ist und vielleicht sind Sie ihm ja hinterhergelaufen. Sie sagen, wo bleibt er bis 3 in der Früh oder 4? Wissen Sie, wenn er nicht zurückkommt, ist das nicht Ihr Wille, es ist seiner. Aber was Sie jetzt machen müssen, ist den Rosenkranz für ihn zu beten. Beten Sie ihn nicht in einer hektischen Art und Weise. Beten Sie ihn nicht in Panik. Beten Sie lediglich mit der Demut des Herzens. Sie wissen, was Sie falsch gemacht haben. Beten Sie, dass er weiß, was er falsch gemacht hat. Und dann würde ich zu einem Priester gehen, der Ihnen mehr als nur Beratung geben kann. Und was Sie getan haben, was er getan hat, um an die Wurzeln dessen zu gelangen, was schiefgelaufen ist, vielleicht von Anfang an. So, es scheint, als würde ich Ihnen nicht viel sagen, aber ich sage Ihnen eine ganze Menge. Wenn meine Mutter nicht gebetet hätte, hätte sie es nie geschafft. Ich sage nicht, dass wir in die Kirche gegangen wären, aber sie hat gebetet. Ich habe nicht gebetet, aber sie. So, und an dieser Stelle kommt immer eine gewisse Bitterkeit ins Spiel, die ich Ihnen nicht wünsche, wissen Sie. Ich möchte nicht, dass Ihr Leben weiter ruiniert wird, mehr als es schon ruiniert.

0: worden ist. Ziehen Sie sich ein wenig zurück. Lesen Sie Ihre Bibel. Wissen Sie, gehen Sie in die Messe, gehen Sie zur Kommunion, gehen Sie zur Beichte, seien Sie dort. Lassen Sie das heilende Sakrament. Sie brauchen auch Heilung. Seien Sie einfach in der Kirche und reden einfach mit dem Herrn. Versuchen Sie es einfach. Wir werden nun für Sie beten. Christus, diese Frau ist in einer scheinbar ausweglosen Situation, aber du bist der Gott aller ausweglosen Situationen. Ich bitte dich, o Herr, erlaube ihrem Ehemann seine Fehler und seine Schwächen zu sehen. Und vielleicht, nachdem sie ihre gegenseitigen Fehler in einer klareren Weise gesehen haben, können sie vielleicht wieder zusammenkommen und mit dir und unter dir leben, o Herr, in einer heiligen Art und Weise. In einer Weise, die zusammenbringt und ihre Liebe mit deiner Liebe zusammenbringt. Du bist der große, mitfühlende und barmherzige Herr. Schaue heute Abend auf dieses Kind herab, wie ihr Herz gebrochen ist und die Tränen fließen. Wisch sie aus ihren Augen und gib ihr Frieden. Amen. Wir haben einen weiteren Anrufer. Hallo. Hallo Mutter. Woher kommen Sie? Ich bin aus Cleveland und ich habe Probleme damit, den Serben zu vergeben für das, was sie in Kroatien und Bosnien-Herzegowina machen. Ich weiß. Ich bete Tag für Tag und ich faste. Aber ich habe Probleme damit, ihnen zu vergeben, weil sie soeben meinen Vater getötet haben und sie haben so viel Schaden angerichtet und so viel Grauen, dass ich das Gefühl habe, mehr beten zu müssen. Stimmt. Und vielleicht könnten Sie mir ein Gebet mitgeben, das ich sagen könnte. Vielleicht wird der gute Herr mein Herz Ihnen gegenüber erweichen. Nun, mein wichtigstes Gebet ist der Rosenkranz. Es gibt kein wichtigeres nach der Messe natürlich und den Sakramenten. Das wichtigste Gebet ist der Rosenkranz. Wenn Sie einen Kruzifix haben, halten Sie es fest. Ich habe meines so lange gehalten, dass es fast abgenutzt ist. Unser Herr hat hier eine kleine Stupsnase. Schau, er hat nicht einmal mehr eine Nase. Er ist irgendwie so flach. Ich glaube aber, es kümmert ihn nicht. Aber wissen Sie, ich finde, Sie müssen ihn manchmal einfach festhalten, weil es etwas Besonderes ist, einen Kruzifix zu halten. Ich weiß nicht. Man spürt eine gewisse Stärke. Für mich ist es offensichtlich, dass Sie vergeben möchten und es auch getan haben. Nur dieser Schmerz. Nun, Sie müssen diesen Schmerz Jesus überlassen. Schauen Sie, er war verletzt zu sehen. Er war wirklich verletzt. Er hatte große Schmerzen am Kreuz. Aber Ihr Vater war ein Märtyrer, nicht? Wir haben heute mehr Märtyrer. Ich werde auch richtig rasend, wenn ich über Jugoslawien höre, wenn ich an Jugoslawien denke. Ich weiß, sie bringen jetzt Kinder für medizinische Versorgung nach Amerika. Ich habe einfach selber Probleme damit. Aber sehen Sie, der Glaube, er erlaubt uns zu vergeben, ohne zu verstehen. Fragen Sie unseren Herrn nach mehr Vertrauen. Ich glaube kaum, wissen Sie, dass irgendjemand hier keine schwere Zeit hätte, wenn sein Vater erschossen worden wäre. Aber vielleicht wissen Sie auch nicht, was Sie tun. Schau, ich glaube nicht, dass Sie es wissen.
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